0: Meine Frau ist erschrocken.
1: Meine Frau
0: ist erschrocken. 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
1: Papi.